0: ändert aber nichts daran, dass unser Zimmer da liegt.
1: Na schön, wenn du meinst. Warte mal. Hörst du was?
0: Nein.
2: Zurück, Bestie!
3: Hör auf dann! Er will dich beißen!
2: Lauf weg, Irene, ins Zimmer! Schmelz nicht dich ein!
3: Nein! Dann bringt er mich!
2: Irene, lauf weg!
3: Oh, nein.
2: Jetzt hab ich dich! Komm her, du! Endlich!
3: Er läuft weg. Er flüchtet. Oh Gott, aber wieso? Wieso hat er gelacht, Tom?
0: Er hat gelacht, weil ich ihn gekitzelt habe. Das
3: was?
0: Ist doch verrückt. Ja, ein Werwolf, der Kitzlige.
3: Oh, bist du verletzt?
0: Nein, zum Glück nicht. Aber du, meine Güte, hat diese Bestie Kräfte. Ich hätte sie keine 10 Sekunden länger abwehren können. Ein Glück, dass ich auf den Gedanken gekommen bin, sie zu kitzeln.
3: Ja.

0: Der Doktor kommt.
1: Hier sind wir, Doktor.
2: Ein Glück, Ihnen ist nichts passiert.
0: Weil mein Mann den Wolfsmenschen gekitzelt hat.
2: Sie haben... Was haben Sie getan?
1: Ich wusste mir nicht mehr zu helfen. Da habe ich den Werwolf gekitzelt. Er musste lachen und dann ist er weggelaufen.
2: Sie hätten tot sein können. Wohin ist er geflüchtet?
0: Dort entlang.
2: Dann entgeht er mir jetzt nicht mehr.
1: Warten Sie, Doktor, wir bleiben bei Ihnen. Das scheint mir sicherer zu sein, als allein durch diesen Parador zu geistern.
2: Ja, wie Sie wollen.
0: Der Werwolf ist nirgends zu sehen. Aber er ist hierher geflüchtet, das weiß ich genau.
2: Dann kann er eigentlich nur in diesem Zimmer sein.
0: Und seien Sie vorsichtig.
1: Hier ist er nicht.
2: Da. Das Fenster ist offen. Er ist uns über den Balkon entkommen. Der Balkon führt um den ganzen Parador. Das ist Señorita Alvarez. Schnell, wir müssen ihr helfen. Über den Flur. Die Treppe runter. Da hinten ist ihr Zimmer.
0: Endlich werden die Leute wach. Ich dachte schon, wir seien hier ganz allein.
3: Señorita Alvarez!
4: Hilfe! Er bringt mich um!
2: Helfen
4: Sie mir!
2: Die Tür ist verschlossen.
5: Was wollen Sie denn da?
2: Wir müssen sie aufbrechen.
1: Kitzeln Sie ihn, Señorita! Kitzeln Sie den Wolf! Er ist kitzlig! Hören Sie!
5: Hören Sie mal auf!
2: Wir müssen die Tür aufbrechen. Los, wir werfen uns gegen die Tür. Eins! Jetzt!
1: Nochmal! Zu gleich, Doktor! Jetzt! Schießen Sie, Doktor! Schießen Sie doch!
2: La Madonna, weg ist er!
1: Er ist durchs Fenster raus. Schnell, Doktor! Er muss doch auf dem Balkon sein!
2: Er entkommt mir nicht. Ich habe wenigstens einmal getroffen. Vielleicht nicht ins Herz, aber ich habe ihn getroffen.
0: Ich dachte, dieser Wahnsinnige bringt mich um.
1: Was ist denn das für ein Hammer? Und was soll dieser Keil?
0: Damit wollte er mich töten. Er wollte mir diesen Keil ins Herz treiben. Wenn Sie nicht gekommen wären, wäre ich jetzt wohl schon tot.
1: Seltsam. Warum wollte er Sie damit töten?
0: Das weiß ich doch nicht. Ich weiß nur, dass er es wollte. Und ich bin froh, dass es ihm nicht gelungen ist.
1: Doktor, wir müssen den Werwolf verfolgen. Sehen Sie, da ist eine Blutspur.
2: Sie haben recht.
1: Wir bleiben bei Ihnen.
2: Von mir aus helfen Sie mir durchs Fenster. Bei meiner Leibesfülle ist das nicht ganz einfach für mich.
1: Kommen Sie, das schaffen wir schon. So, sehen Sie.
2: Ich werde doch abnehmen müssen.
0: Aber wozu, Doktor? Schließlich gehen Sie normalerweise ja durch Türen. Oder müssen Sie bei Ihren Patientenbesuchen öfter durch Fenster klettern?
2: Das gerade nicht, aber... Psst. Warten Sie. Da hinten am Ende des Balkons ist etwas.
0: Der Werwolf. Er kniet auf dem Boden.
1: Jetzt hat er uns gesehen. Er kriecht um die Ecke. Dann habe ich ihn also doch mal getroffen.
0: Seien Sie vorsichtig, Doktor. Er könnte gerade jetzt gefährlich werden.
1: Vielleicht versucht er auch nur, uns zu täuschen.
2: Das wird ihm nicht gelingen. Die Kugeln aus dieser Waffe werden ihn tödlich treffen.

0: Vorsicht! Ergreif an!
1: Oh, dann schießen Sie doch! Zurück!
0: Der Revolver!
1: Er hat ihm den Revolver aus der Hand geschlagen!
0: Helfen Sie mir doch! Tun Sie doch was!
1: Komm, nimm den Revolver!
0: Ja, ich hab ihn ja schon! Zur Seite, Doktor, zur Seite!
2: So jung aus. Glauben Sie wirklich, dass es der Gefangene ist, der von Angola hierher gebracht wurde?
0: Ja. Ja, das glaube ich.
2: Aber wie konnte er all die Jahre überleben?
0: Das wird sein Geheimnis bleiben.

0: Der Werwolf war tot. Endlich kehrte Ruhe ein im Parador, sodass Tom und Irene nun doch noch etwas Schlaf bekamen. Gleich am nächsten Morgen aber wollten sie abreisen. Sie saßen schon in ihrem Auto, als der Arzt und Signorita Alvarez zu ihnen kamen.
1: Signor Tom! Signor Tom!
2: Was will denn der Doktor noch von uns?
3: Ja, Doktor?
1: Ach, bitte können Sie Signorita Alvarez und mich nach Sevilla mitnehmen?
2: Ja, aber natürlich, gerne doch. Kommen Sie, steigen Sie ein.
4: Danke, das ist sehr freundlich von Ihnen.
2: Also dann, fahren wir.
3: Das war eine aufregende Nacht.
1: Das kann man wohl sagen.
3: Aber jetzt haben wir es überstanden.
5: Signorita.
3: Was ist denn, Tom?
5: Ich kann Signorita Alvarez nicht im Spiegel sehen.
3: Dann stell den Spiegel doch anders.
5: Ach, keine Witze. Den Doktor sehe ich auch nicht.
4: Das liegt nicht am Spiegel, sondern an uns. Vampire kann man nicht im Spiegel sehen.
5: Vampire?
3: Seien Sie doch nicht albern. Vampire vertragen das Licht der Sonne nicht, das weiß doch jeder. Und es ist hell und die Sonne scheint.
1: Wir haben uns eben angepasst. Zunächst Senorita Alvarez und dann ich, nachdem sie ihre Zähnchen in meinen Hals gegraben hat und mich dadurch an ihrem Glück teilhaben ließ, Vampir zu sein.
4: Wir haben das Blut des Werwolfs getrunken und jetzt können wir uns frei und unauffällig unter den Menschen bewegen. Niemand wird uns vier erkennen.
3: Uns? Vier?
1: Auch Sie werden unerkannt bleiben, meine Freundin.
3: Nein, Tom, seine Zähne.
5: Komm raus hier, Herr
1: Schreck. Aber nicht doch, nicht doch.
3: Hilfe! Tom, er beißt mich doch. Bitte Hilfe!
4: Lassen Sie sich einen Kuss geben, Tom. Und sträuben Sie sich doch nicht.
2: Nein, nein, ich will nicht. Ich will nicht. Ich will doch nicht. Nein, ich will. Ich will nicht. Nein, ich will. Ich will nicht. Nein, ich will. Ich will doch nicht.
4: Ich habe den Werwolf aus seinem Gefängnis befreit, um sein Blut zu trinken. Er war wild und ungebärdig, aber ich war stärker als er.
1: Es ist gelungen. Und jetzt wird die Zahl der Vampire größer und größer werden. Wir werden uns über die ganze Welt verbreiten. Nur der Werwolf hätte uns aufhalten können.
4: Aber ihr habt ihn daran gehindert.
1: Ich habe mich köstlich amüsiert.
4: Und ich nicht minder.

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0: In einer hellen Mondnacht legte eine Barkasse in einer einsamen Bucht einer Karibikinsel an. Zwei junge Frauen und ein verwegen aussehender Mann stiegen aus.
1: Gehen Sie den Fluss entlang, Miss Staten. Bis zur Plantage ist es nicht weit, nur ein paar Schritte.
2: Danke, Kapitän, vielen Dank. Es ist nett, dass Sie uns zur Insel gebracht haben, nicht wahr, Sandra?
3: Ja, Clarissa, wer weiß, wie lange wir hätten warten müssen, wenn der Kapitän uns nicht geholfen hätte.
4: 4 Wochen wenigstens, Miss Clarissa. Gracias, Kapitän.
1: De nada, Jonas.
2: Fahren Sie gleich zurück?
1: Das muss ich wohl, Miss Staten. Wind kommt auf und wenn ich noch länger bleibe, kann ich die Insel vor einer Woche nicht verlassen.
4: Kommen Sie, ich kenne den Weg. Ich bin schon einmal hier auf der Insel gewesen. Die Zuckerrohrplantage Ihres Onkels beginnt dort, an der Brücke.
2: Können Sie wohl einen meiner Koffer nehmen, Jonas?
4: Gern. Ich würde auch noch Sandras Koffer tragen, aber das ist wohl ein wenig zu viel. Ja,
3: natürlich lassen Sie nur. Ich schaff das schon.
2: Jonas? Was ist das, Jonas?
4: Clarissa, was ist denn?
2: Sehen Sie, dort oben auf der Brücke.
3: Ein Mann, nichts weiter.
2: Aber das ist seltsam, wie er da steht, wie er die Arme hängen lässt.
3: Etwas ungewöhnlich, das stimmt. Ja.
2: Das Brückengeländer fehlt. Mein Gott, der wird doch...
3: Nein!
2: Oh Gott, er stürzt von der Brücke.
4: Bleiben Sie hier, wir müssen ihm helfen.
3: Ach. Ich glaube, ihr kommt zu spät.
2: Da ist er. Die Strömung treibt ihn hierher.
4: Warten Sie. Ich ziehe ihn heraus.
2: Mann, ob er tot ist?
4: Komm doch schon. So, jetzt. Ich habe ihn...
2: Jonas, was haben Sie? Warum lassen Sie ihn wieder los?
4: Weil er schon tot ist.
2: Aber er kann doch nicht ertrunken sein, nicht in dieser kurzen Zeit.
4: Er ist nicht ertrunken. Er war schon tot, als er von der Brücke fiel. Schon lange tot.
2: Jonas, wie können Sie das behaupten? Ich habe doch gesehen, dass er sich bewegt
4: hat. Wenn Sie mir nicht glauben wollen, dann sehen Sie doch selbst. Warten Sie. Und wo ist mein Feuerzeug? Na, hier.
2: Nein, nicht! Bitte machen Sie das Licht aus!
3: Ein Zombie. Der Mann ist ein Zombie.

0: Der Schrecken saß Prey und den beiden jungen Frauen noch in den Gliedern, als sie wenig später die Zuckerrohrplantage erreichten. Das Herrschaftshaus mit seinen Nebengebäuden sah seltsam verfallen aus und machte einen düsteren, unheimlichen Eindruck.
1: Endlich. Wir haben es geschafft.
2: Ist denn hier niemand? Sandra, irgendwo muss doch eine Klingel sein. Ah, hier.
1: Die schlafen schon alle. Hallo? Ist hier niemand? Hallo?
3: Da kommt jemand. Eine alte Frau.
4: Wir sind Clarissa. Clarissa Dayton. Sie wollen unseren Frieden stören. Ogun möge sie verzehren.
3: Lassen Sie mich in Ruhe. Ich bin Sandra, die Dienerin von Miss Dayton. Gehen Sie.
2: Ich bin Clarissa Dayton.
1: Was regen Sie sich über die alte Frau auf, Sandra? Sagen Sie, wer sind Sie?
4: Ich bin Batu.
1: Batu, hm. Sind Sie allein hier im Haus?
4: Allein? Ich? Nein. Was tragen Sie denn da am Hals?
1: Ein Kreuz. Das Zeichen meines Christen.

0: Ja, kommen Sie herein.
1: Gutes Benehmen scheint nicht gerade seine Stärke zu sein. Mr. Mahon?
0: Ja, was wollen Sie?
1: Da unten am Fluss liegt ein Toter.
0: Ein Toter? Warte mir. Miss Dayton, das Personal wird sich um Sie kümmern. Da kommen die Mädchen schon. Ich muss mit diesem Gentleman zum Fluss.
2: Gehen Sie nur.
0: Kommen Sie.
1: Der Mann ist von der Brücke in den Fluss gestürzt. Wir haben es beobachtet. Niemand hat ihn heruntergestoßen. Er war ganz allein. Und doch sieht er aus, als wäre er schon lange tot. Sehr lange.
0: Ach, Unsinn. Wer sind Sie überhaupt?
1: Jonas Prey. Sowas wie mich nennt man wohl einen Aussteiger. Ich bereise die Karibik. Ich habe vor, alle großen Inseln zu besuchen.
0: Aussteiger, ha? Wir sind nicht gerade scharf auf Landstreicher und Tagediebe.
1: Na, Sie sind nicht gerade freundlich.
0: Wozu soll ich das sein?
1: Da unten am Fluss liegt er.
0: Ja, gehen wir hinunter.
1: Da kommt jemand.
0: Ja, eine Frau. Juana, zum Teufel, was ist mit dir?
3: Senor. Senor Mahon. Er hat mich gebissen. Gebissen.
0: Was ist los? Wer hat dich gebissen?
3: Sehen Sie hier meinen Arm. Er blutet.
0: Wer war das?
1: Das sieht ja scheußlich aus.
0: Nun rede schon, Juana. Wer war das?
3: Der Tote. Der Tote war's. Gott steh mir bei, der Tote.
0: Oh. Juana, bleib hier, Juana.
1: Sie hört doch nicht. Lassen Sie sie. Das ist eine Verrückte. Tote beißen doch nicht, oder?
0: Eine Verrückte? Die? Nein, bestimmt nicht.
1: Aber hören Sie, wer sollte ihr denn die Wunde beigebracht haben? Ein Toter? Das ist doch lächerlich.
0: Wo haben Sie den Kerl zurückgelassen?
1: Dort. Dort hinter dem Busch liegt er.
0: Hier ist er nicht.
1: Natürlich ist er da. Er muss da sein.
0: Sind Sie blind? Er ist weggelaufen. Da sind seine Spuren. Sie sind deutlich im weichen Sand zu sehen, oder etwa nicht?
1: Nein. Nein, das ist unmöglich. Er war tot. Er war doch schon lange tot. Wir alle haben es gesehen.
0: So? Haben Sie? Ach, was heißt das schon? Sie kennen die Insel nicht. Hier gibt es Tote, die noch leben, und Lebende, die schon tot sind. Schon lange tot.

0: Die beiden Männer kehrten auf die Plantage zurück. Der mürrische und abweisende Joseph Machon machte keinen Hehl daraus, dass ihm Clarissa Dayton als neue Eigentümerin der Plantage ganz und gar nicht willkommen war.
1: So, da wären wir. Kommen Sie mit herein oder haben Sie nicht vor, auf der Plantage zu bleiben?
2: Doch, zumindest heute Nacht. Sagen Sie, was sind das für Trommeln?
1: Die haben nichts zu bedeuten. Ah, da sind die Damen. Ja, nun, ich hoffe, das Personal hat sich um Sie gekümmert, Miss Dayton.
3: Ja, es ist alles in Ordnung. Was ist mit dem Toten?
1: Was soll sein? Nichts. Wir haben ihn begraben. Morgen benachrichtige ich die Polizei, aber nun zu Ihnen, Miss Dayton. Weshalb sind Sie hier?
3: Das ist eine seltsame Frage, Mr. Machon. Mir gehört die Plantage.
1: Das ist kein Grund.
3: Bisher habe ich Sie in Ruhe gelassen, Mr. Machon, aber damit ist es nun vorbei. Mein Vater hat mir hauptsächlich Schulden hinterlassen. Ich muss sie begleichen und deshalb muss diese Plantage endlich wieder Gewinn machen.
1: Aha, Sie wollen Geld sehen.
3: Ja, genau das.
1: Kehren Sie zurück nach New York, Miss Dayton. Die Plantage wird keine Gewinne machen, nicht solange ein Morton Collins der König der Insel ist.
3: Was hat er damit zu tun?
1: Er ist Herr über diese Insel. Hier geschieht nur das, was er will. Und zurzeit will er, dass diese Plantage zugrunde geht, damit sie ihm irgendwann wie eine reife Frucht in den Schoß fällt.
3: Wie könnte er das?
1: Ganz einfach, Miss Dayton. Er hat die Eingeborenen in der Hand. Sie tun, was er befiehlt. Niemand wagt, sich ihm zu widersetzen.
3: Nein, ja, warum nicht?
1: Weil er dann ein Opfer des Voodoo-Zaubers wäre.

0: werden würde. Ah, da ist Erik mit den Getränken. Dorthin auf den Tisch, Erik.
1: Ja, Mr. Macron?
2: Voodoo. Was ist das?
0: Der Zauber dieser Inseln. Eine geheimnisvolle Kraft, der sich niemand, verstehen Sie, niemand entziehen kann.
2: Danke, Sandra.
0: Aber jetzt entschuldigen Sie mich. Ich bin gleich zurück.
3: Ein eigenartiger Mensch.
1: Möchten Sie etwas zu trinken, Madame?
3: Danke, Eric. Wir bedienen uns schon selber.
1: Wie Sie wünschen.
2: Voodoo. Glauben Sie an Voodoo, Jonas?
4: Was heißt glauben, Clarissa? Der Voodoo-Kult hat seine Wurzeln in Westafrika. Mhm. Voodoo bedeutet so viel wie Gott oder Geist. Und obwohl die Schwarzen, die hier leben, Christen sind, glauben sie noch immer an ihre alten Götter.
3: Es ist der Kult des Satans und der lebenden Toten. Seine Priester sind niederträchtig und gemein.
2: Na nun, Sandra, warum erregen Sie sich so?
3: Ich muss an den Toten vom Fluss denken. Er war ein Opfer des Voodoo-Kults. Ein Zombie, ein bedauernswertes Geschöpf, dem man das Recht auf ewige Ruhe verweigert.
2: Ach ja, wie war denn das mit dem Toten, Jonas? Habt ihr ihn begraben?
4: Nein, eigentlich nicht.
2: Was soll das heißen? Habt ihr ihn nun begraben oder nicht?
4: Er war nicht mehr da.
3: Ich habe es geahnt.
2: Mir ist diese Insel unheimlich. Aber was ist hier los? Ein Toter stürzt sich von der Brücke und dann verschwindet er. Ich verstehe das nicht.
3: Wenn wir doch nur in New York geblieben, Clarissa.
2: Nein, Sandra, es ist gut, dass wir hier sind. Ich will wissen, was hier los ist. Mein Vater hat sich nie um die Plantage und ihre Menschen gekümmert, aber ich werde es tun. Und dann will ich auch wissen, was mit diesem Toten ist. Wie hast du ihn genannt, Sandra?
3: Ein Zombie.
2: Ja, ganz recht. Ich werde herausfinden, welches Geheimnis sich hinter diesem Zombie verbirgt.

0: Mahon, der Verwalter der Plantage, befahl dem Diener Erik, einige Zimmer für den unerwarteten Besuch herzurichten. Und so konnten sich die Gäste, die von der langen Reise ermüdet waren, bald zurückziehen. Doch ihnen war nur eine kurze Ruhepause vergönnt.
1: Halt! Halt! Stehen bleiben! Jemand hat mir ein Bein gestellt.
2: Was ist denn hier los?
1: Endlich Licht.
2: Was ist passiert?
3: Jonas, was ist denn?
1: Jemand war in meinem Zimmer. Er hat etwas gestohlen und beinahe hätte ich ihn noch erwischt. Aber dann hat mir jemand ein Bein gestellt.
2: Ihnen ist etwas gestohlen worden? Eine schwere Beschuldigung, junger Mann. In meinem Haus gibt es keinen Dieb.
3: In Ihrem Haus, Mr. Mahon?
2: Ach was, sehen wir nach. Sagen Sie mir, was fehlt.
1: Ja, das Kreuz.
3: Was?
1: Mein goldenes Kruzifix. Ich hatte es auf den Tisch dort gelegt.
3: Das goldene Kreuz?
2: Oh. Mr. Mahon. Ja, was ist los, Erik?
4: Bitte kommen Sie. Ich habe etwas gefunden. Draußen bitte, kommen Sie.
2: Na los, dann gehen Sie schon. Wenn Erik uns etwas zeigen will, dann können Sie sich darauf verlassen, dass es wichtig für uns ist.
4: Hier beim Brunnen ist es. Sehen Sie? Ich leuchte.
3: Das Kruzifix.
1: Tatsächlich. Mein Kreuz. Jemand hat eine Hühnerfeder daran befestigt.
3: Nein, Jonas, Sie irren sich. Es ist ganz anders. Die Feder hat das Kreuz durchbohrt.
1: Was, Sandra, das kann doch nicht sein. Ich werde die Feder herausziehen. Warten Sie. Es geht nicht.
5: Doch, jetzt.
1: Das ist unglaublich. Die Feder hatte das Kreuz durchbohrt und steckte tief im Boden.
3: Was hat das zu bedeuten? Mr. Mahon, was geht hier vor?
2: Ach, das weiß der Teufel. Ich nicht.
1: Wie ist es möglich, dass jemand mit einer weichen Feder ein Metallkreuz durchbohrt und an den Boden nagelt? Das geht doch nicht mit natürlichen Dingen zu.
3: Diese Trommeln, sie sind unheimlich.
2: Denken Sie sich nichts dabei. Das sind die Arbeiter von der Plantage. Sie huldigen irgendwelchen Ritualen ihrer afrikanischen Vorfahren.
1: Afrikanische Rituale, ja. Voodoo, was? Und den Priestern dieses Kults gefällt mein Kreuz nicht, wie?
2: Ach, Blödsinn. Dahinter steckt Morton Collins. Er will sie einschüchtern, damit sie ihm die Plantage für ein Ei und einen Apfel überlassen.
3: Er kann nicht wissen, dass ich auf der Insel bin.
2: Kann er nicht? Er weiß alles.
3: Aber was soll das bedeuten, Mr. Mahon? Könnte das durchbohrte Kreuz nicht ein Symbol oder eine Botschaft sein?
2: Das ist es, Miss Sandra. Eine Todesbotschaft.
3: Wenn das ein Scherz sein soll, Mr. Mahon, dann finde ich ihn reichlich geschmacklos.
2: Ein Scherz?
3: Wäre ich doch nur in New York geblieben.

0: Mahon schickte die beiden jungen Frauen ins Haus, weil er meinte, dass sie dort sicherer seien. Pike blieb noch draußen auf der Veranda, während der Verwalter das Personal fragte, ob es irgendjemanden beobachtet hatte. Doch es schien, als ob niemand etwas gesehen hätte.
1: Eric! Wo ist Eric?
2: Hier, Mr. Mahon.
1: Was ist los mit dir? Du bist ganz grau im Gesicht. Was ist passiert?
2: Ich war eben in meinem Zimmer. Auf dem Tisch liegt eine Puppe. Sie hält eine lange Nadel in der Hand.
1: Was, eine Puppe mit einer Nadel? Ach, Collins, dieser Teufel schreckt vor nichts zurück.
3: Sie fürchten sich vor einer Puppe, Eric? Warum?
1: Kommen Sie, Mr. Prey. Wir gehen ins Haus. Batu! Was treibst du dich hier herum?
4: Verzeih, Herr. Ich habe mir nur ein Stück Brot geben lassen.
1: Verfluchte Alte. Verschwinde endlich.
3: Wer ist diese seltsame alte Frau, Mr. Mahon?
1: Seltsam? Verrückt ist sie. Eine Bettlerin, weiter nichts. Das Zimmer von Eric ist gleich hier.
3: Da. Da auf dem Tisch liegt die Puppe. Die Nadel steckt ja in ihrer Brust.
1: Das ist Eric. Kommen Sie, schnell! Okay. Eric, machen Sie keinen Unsinn. Sie nehmen solch ein Affentheater doch nicht ernst.
3: Er ist tot, Mr. Mahon. Warum knöpfen Sie sein Hemd auf?
1: Die Nadel. Sie hat ihn durchbohrt.
3: Aber er ist unverletzt. Sehen Sie es denn nicht?
1: Es war die Nadel des Voodoo-Zaubers. Sie hat ihn getötet. Auf die gleiche Weise wie die Puppe. Mitten durchs Herz.

0: Der tote Diener wurde in einer Kammer aufgebahrt. Joseph Machon wollte ihn am nächsten Tag begraben lassen, denn der Wind wurde immer stärker, sodass es unmöglich wurde, Erik auf einer der größeren Inseln zu einer Polizeistation zu bringen. Pai konnte nicht schlafen, und so stand er schließlich auf, um auf die Veranda zu gehen.
1: Nanu, Sandra, Sie sind hier draußen?
2: Ich konnte nicht schlafen, Jonas. Ich hätte nicht hierher kommen dürfen. Ich habe von einem schönen Urlaub geträumt, aber dies hier ist alles schrecklich.
1: Morgen am Tag sieht alles anders aus.
2: Glauben Sie wirklich?
1: Ja, ich bin überzeugt davon, dass sich für alles eine vernünftige Erklärung finden wird. Der Tote, der von der Brücke stürzt, das durchbohrte Metallkreuz, ein Diener, der...
2: Jonas!
1: Was haben Sie denn, Sandra?
2: Sehen Sie doch, dort drüben unter den Palmen, da steht jemand.
1: Nein, Sie täuschen sich. Das ist ein Busch, weiter nichts.
2: Nein. Sehen Sie denn nicht, wie die Augen im Mondlicht funkeln?

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0: Ab 0 Uhr beginnend wird es in Bayern grundlegende Ausgangsbeschränkungen geben. Ab morgen gilt noch viel mehr als jetzt. Bleiben Sie zu Hause. Überwacht und kontrolliert wird das Ganze von unserer Polizei und Ordnungsdienst.
1: So reduzieren wir weiter konsequent öffentliches Leben und die sozialen Kontakte. Dies sind nicht einfach irgendwelche Empfehlungen des Staates. Es sind Regeln. Die Ordnungskräfte werden das überprüfen und wo sie Verstöße feststellen, wird es Folgen haben und Strafen geben.
2: Quarantäne, bleiben Sie zu Hause, halten Sie die Füße ruhig. Und ich glaube, da sind sich alle Leute einig.
3: Gut, eine Pandemie ist nichts Außergewöhnliches. Wir haben jedes Jahr eine Grippepandemie.
4: Vertrauen Sie den Gesundheitsbehörden. Vertrauen Sie der Weltgesundheitsorganisation. Vertrauen Sie dem gesunden Menschenverstand und journalistischer Sorgfalt in den Qualitätsmedien. Diejenigen, die Falschmeldungen verbreiten, wollen Ihnen schaden. 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

0: everyone is fearful and hopeless and so worried about today that we have really stopped thinking about what tomorrow will look like. Extraordinarily rare event in history. We are at one of the only moments that will be in our lifetimes where the system is so stressed that we have the ability to make not reformative changes, but revolutionary changes, that we can actually change the functioning of society.
1: Ich sage ganz einfach, Deutschland ist ein starkes Land und das Motiv, in dem wir an diese Dinge herangehen, muss sein, wir haben so vieles geschafft, wir schaffen das.
2: Papa, warum müssen wir Masken tragen?
3: So viele Fragen, die ich hab, doch leider keine klaren Antworten. Ich kann meine Gedanken nicht in meinem Verstand ordnen. 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

Wer hätte gedacht, dass man 2020 mit Masken einkaufen gehen muss? Dass unser Schulsystem sowie die Wirtschaft zusammenbricht? Dass man seinen Kindern keine Antworten geben kann? Dass wir aus Angst unsere Eltern nicht besuchen können? Dass Meinungen so weit auseinandergehen? Dass Künstler keine Konzerte geben dürfen? Dass man bei jeder kleinen Erkältung gleich denken muss, dass man Corona hat? Dass man Angst hat, Freunde zu treffen? Eines möchte ich an dieser Stelle klarstellen, dass ich mich bei diesem Track nicht positionieren, weder jemanden angreifen noch kritisieren möchte. Das steht mir gar nicht zu. Was uns und vielen anderen wichtig ist, endlich wieder eine sichere Zukunft zu haben und die Wahrheit zu erfahren. Eure Meinungen sind mir auch wichtig und deshalb schreibt mir eure Kommentare. Passt bitte gut auf euch auf. Bleibt gesund. Euer Alper.

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1: Mann. Ja, Admiral, was gibt es? Der Imperator hat befohlen, dass Sie sich mit ihm in Verbindung setzen. Manövrieren Sie das Schiff aus dem Asteroidenfeld heraus, sodass wir störungsfrei übertragen können.

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Moin Jungs, ich habe gerade mal die Songs fürs Album gehört und ich verstehe es einfach nicht. Also entweder seid ihr wirklich komplett beratungsresistent oder ihr hört mir nicht zu. Ich habe echt, ich verschwende meine Zeit. Das ist alles wieder die gleiche linksversiffte Rotze wie schon auf den ersten beiden Alben, die keine Sau gekauft hat. So. Und wir wollten endlich mal Hits anstatten. Wo sind die Hits? Wo ist der Song, den Gertrude 53 beim Bügeln irgendwie mal locker mitsummen kann? Wo? Wir brauchen Songs, die mal ein bisschen Platten verkaufen. Ich meine, guckt euch die Leute an, die bei euch vor der Bühne stehen. Das sind die, mit den Songs sind das dieselben 350 Leute, die schon die letzten Jahre in Hamburg, München und keine Ahnung, unter Tupfing vor der Bühne standen. Das sind alles so ungewaschene, versiffte Leute, die kein Geld haben, keinen Job irgendwie und die gerade nochmal 3,50 Euro an der Ecke für Zigaretten geschnurrt haben. So, wie wollt ihr damit Platten verkaufen? Das juckt wirklich keine Sau irgendwie. Ihr wollt auch alles selber machen. So, Videos selber machen, eure Grafiker, bla bla, alles selber machen. Ich habe gesagt, wir hätten mal so easy irgendwie eine Agentur aus Berlin ranschippern können, die man dann, die ganz entspannt irgendwie mal ein Konzept aus der Hüfte gezaubert hätten, irgendwie beim gemütlichen Kaffee Latte und einfach mal ein geiles Ding gemacht hätten, was in die Breite geht, wo wir einfach mal auch mal was reißen können und ein bisschen was verkaufen. Ihr habt ja eure letzten Kröten reingesteckt, so. Und es ist immer der gleiche Rotz. Ich verstehe es einfach nicht. Ihr seid doch eigentlich coole Typen.

Yo, Swiss, ich habe dir ja schon bei den letzten Videos gesagt, dass ich diese ganze missglückte Weltgeschichte nicht so richtig fühle. Und Digga, jetzt war es echt das letzte Mal, dass ich was für euch gemacht habe. Ich habe mich da mit deinen Jungs getroffen im Flora-Park, wo du meintest, film die mal ab, die sind voll cool und so. Ey, was für Asoziale waren das bitte? Der hatte seinen Hund dabei, der eine. Der hat mich direkt angefallen, die kleine Scheißtöle. Ich habe eine Fleischwunde am Bein. Ich fahre jetzt erstmal ins Krankenhaus, Alter. Vielen Dank dafür schon mal. Es war ja nicht mal alles, Alter. Diese Asozialen, hast du mal gecheckt, wie die stinken, ey. Die kommen, und dann kommen sie so nah. Die eine von denen, die grölt mir die ganze Zeit dieses Düpp, Düpp, Düpp ins Ohr. Was soll das heißen, Mann? Sind die dumm? Düpp, Düpp, Düpp. Was heißt das, Alter? Ich habe immer noch den Speichel im Ohr von den Leuten, Alter. Das ist ekelhaft. Und die eine fragt mich ernsthaft, ob sie bei mir übernachten darf. Bei mir zu Hause übernachten darf. Und labert irgendwas von, das wäre normal in der Sippschaft. Digga, wenn ihr darauf Bock habt, dann ist es schön und gut. Aber mich lasst ihr bitte mit dieser Scheiße in Ruhe. Wenn ich Bock auf so einen Sektenfilm habe, dann gehe ich zu Scientology. Da waschen sich die Leute wenigstens, weißt du? Digga, ekelhaft.